0: Guten Abend Alisa svima. Guten Abend. Uvim povijesnim trenutku. Guten Abend.
1: Bonasera, bonsoir.
0: Kommen Sie. Ja, Tempo. Ja, sehr gut. Liebe Gäste, kommen Sie.